0: Welche Autobahn wurde die über in Abfahrt Lichtenbusch oder wo?
1: Na klar, da verhandeln die ganzen Bahnen schon alle letztes Jahr abgesetzt.
0: Du heiliges Chaos, wie soll denn das gehen? Dann haben wir ja wirklich Verkehrschaos, da brauchst du nach Aachen gar nicht mehr fahren. Da kannst du nach Aachen über Düren fahren, dann hinten über das Aachener Kreuz oder so.
1: Ich weiß, wann sie es genau machen wollen, weiß ich nicht, aber die Idee, die gibt es schon länger. Letztes Jahr haben die ja schon angefangen, die Bäume links und rechts abzusägen. Da ist ja kein kleines Wäldchen gewesen, das gibt es nicht mehr. Da ist jetzt nur noch Acker. Ich denke mal, dass die wahrscheinlich nicht da noch anfangen werden.
0: Ja, super, spitzenmäßig. Da haben wir ja nur noch Chaos, ne? Alles klar. Na gut, Harald, ich werde mal nach oben gehen. Ich habe schon gesehen, es ist gleich 5 Uhr. Wenn wir mal Essen machen, dann. Ne? Ich würde sagen, wir sehen uns morgen Abend.
1: Alles klar, Hans-Jürgen. Ich bin auch jetzt gleich zu Hause. Ich wünsche euch einen schönen Abend. Liebe Grüße. Lieber Delta Lima 812 Hotel Mobil 73. Ciao, ciao.
0: Danke, danke. Und ich gehe mal auf die Suche, wo ich meinen Rechner habe. Alles klar, 73. Tschüss.

0: Hier ist Delta Golf 9, Echo Alpha Golf. Allgemein Anruf von Delta Golf 1, Delta Papa November, die hier an BPN ruft und hört. Ja, hier ist Delta Golf 9, Echo Alpha Golf, schönen guten Abend. Ja, einen schönen guten Abend. Der Name hier ist Roland und derzeit in Bochum unterwegs. Ja, prima. Der Name hier ist Klaus mit Charlie am Anfang und ich stecke hier in Essen, teste gerade meinen 897 aus, ein älterer gebrauchter Transceiver und der läuft jetzt momentan an der ATAS-Antenne. Ja, das scheint gut zu funktionieren. Ich höre dich. Ich weiß jetzt nicht, über welchen Einstieg kommst. Ich bin auf 2 Meter über dem, ja, über das Dortmunder Rallye, aber ich denke mal, du dürftest dann auch über diesen Einstieg kommen. Ja, das ist Delta Golf 9, ich Alpha Golf, also direkt über den Dortmunder Umsitzer, sorry, über den Dortmunder Umsitzer. Ja, die ATAS 120, ja, die habe ich seit ein paar Monaten oben auf dem Dach montiert, in 5 Meter Höhe, auf dem Flachdach und ja, die scheint soweit zu funktionieren. Zumindest für 2,70 Meter so leidlich, also es ist jetzt nicht unbedingt der Renner. Und Kurzwelle macht sie von 40 bis 10, aber am besten von 20 bis 10. Für 40 ist sie nicht so ganz geeignet, aber wahrscheinlich muss ich noch ein längeres Gegengewicht dran machen. Ja, ich mich daran erinnern, wir hatten ja so einen Kranz, den man noch irgendwie unten dran schrauben kann. So ein VA-Ring oder Alu-Ring, der dann dementsprechend nochmal so ein paar Radiale mit sich bringt. Ja, ausprobieren. Ich wusste gar nicht, dass die auch für UKW ist. Das ist immer nur die wäre für rein für Kurzwelle.
1: Nee, die ist auch für 2,70 Meter, deswegen habe ich hier auch einen Deplexer dazwischen und dann funktioniert das eigentlich ganz gut. Ne? Also eine Antenne und das Ganze geht dann in den FT897, ja, und der steuert das Ganze dann über die HF irgendwie und die Elektronik, die in der Antenne drin ist, fährt die dann rauf und runter. Ja, Stehwellenverhältnis stimmt so einigermaßen. Ist momentan zwar auf 40 eingestellt, auf 2 Meter habe ich jetzt ein SWR von 1 zu 1,2 oder 1 zu 1,1. Ja, 1 zu 1,1. Ja, kann man nicht meckern.
0: Ja, das hört sich eigentlich ganz gut an. Ja, die Antenne habe ich auch. Allerdings ist die ja nicht zu gebrauchen oder nicht mehr zu gebrauchen. Ich habe die vor Urzeit mal so als Überblatt von jemandem bekommen, die hatten einen Sturmschaden gehabt und da ist dann wieder bei ihm oder im Nachbarhaus der Blitz eingeschlagen und da gab es wohl irgendwelche Überspannungsspitzen und diese, ja ich sag mal, motorbetriebene Rauf- und Runter-Geschichte, das funktioniert nicht mehr. Ich habe mich da nie großartig drum gekümmert, da soll es wohl auch Ersatzteile vergeben. Für die Antenne, dass man da den Motor tauschen kann und selbst diese kleine Platine, die da drin ist, aber ich weiß nicht, ob da noch mehr gestorben ist, ob die mechanisch vielleicht kaputt ist, dass da doch irgendwo diese Spulenabgriff, dass der irgendwo gelitten hat. Ja, so liegt sie jetzt bei mir rum. Vielleicht, wenn ich irgendwo mal ganz, ganz viel Zeit und auch Lust verspüre, dann werde ich mich dem Ding mal annehmen.
1: Ja, hier ist Delta Golf 9, Echo Alpha Golf. Ja, da gibt es aber ein schönes Video, ein, zwei, glaube ich, wie man die auseinander nimmt, wie man die reinigt und und dann einfach mal auf die Platine gucken. Das ist also nicht allzu viel Elektronik da drin. Einfach mal reingucken, also man kann da was machen.
0: Die andere Variante wäre einfach die die Grundkomponenten zu nutzen und da eigentlich was anderes rauszubasteln. Es gibt ja eh diese Screwdriver-Antennen oder generell diese ganze MP1 und Outbacker und ja, wie die alle heißen, die sind ja im Großen und Ganzen nach demselben Prinzip aufgebaut. Ja, das ist korrekt. Ich habe eine Outbacker direkt daneben liegen. Keine Original-Outbacker, sondern so eine ähnliche. Da muss ich aber sagen, die ist bei weitem nicht so gut wie diese Antenne, wie die ATAS. Die habe ich auf 40 Meter eingestellt und habe die dann auch immer hier verglichen. Und der Abstand zu dieser Antenne, zu der anderen Antenne beträgt ungefähr einen Meter, aber das dürfte eigentlich nichts ausmachen. Ja, und dann habe ich das mal mit Nano-VNA gemessen etc. Also ich habe da also richtig mich angestreckt und habe dann festgestellt, dass die so gut jetzt auch nicht ist. Aber das macht nichts, weil ich benutze die Antenne für den IC705, der steht bei mir im Wohnzimmer und da geht ein Kabel runter vom Dach, also sind ja nur 5 Meter und geht über eine Fensterdurchführung durch. Und dann geht das ganze Ding in so ein Elecraft-Anpassgerät rein, was so gerade so ein Zigarettenschachtel groß ist. Und das funktioniert, ne? Also da kann man nicht meckern. Ne? Ist zwar nicht ganz so gut, aber es funktioniert. Ja, manchmal ist man erstaunt, mit was für Gebilden man irgendwo in die Luft gehen kann. Naja, wenn es funktioniert und der Transceiver sozusagen glücklich ist, dann passt das alles. So Klaus, ich muss dich mal ganz kurz raustun, ein Tankvorgang wartet. Und bevor ich hier gleich gelüncht werde an der Tankstelle, weil ich hier nicht in Wallung komme. Ich sag mal einen schönen Abend und danke fürs Zurückkommen. Ja, okay, alles klar. Dann halt das Portemonnaie schön zu. Ich weiß nicht, wie momentan die Spritpreise sind. Ich fahre nicht allzu häufig und hatte noch irgendwie vor einer Woche oder so getankt. Und bei mir ist der Tank noch voll, also ich brauche mich ja jetzt nicht großartig drum zu kümmern. Naja, für Berufskraftfahrer bzw. für Leute, die ständig unterwegs sein müssen, ist natürlich ein Hohn, sich mit den Spritpreisen da auseinanderzusetzen. Gott sei Dank muss ich das nicht unbedingt. Okay, dann viel Spaß und dann tank erstmal. Hier am Ende ist Delta Golf 9, Echo Alpha Golf.

6 DET. 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